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Ja, ihr Lieben, hallo und herzlich willkommen hier bei Country Road 58. Ich hoffe, ihr kommt noch gut mit der Hitze zurecht. Ich muss heute mal zweisprachig moderieren, denn wir haben einen ganzen Haufen Hörerinnen und Hörer auch aus den USA mit dabei. Denn wir haben eine tolle Künstlerin, die Country Gospel Songs schreibt. Das ist die Gloria Niehart und die werde ich natürlich mal vorstellen. Und deswegen habe ich also auch heute mal einen ganzen Sack voll mit amerikanischen Zuhörern. So, viele neue Sachen gibt es. We have really nice new songs for you in this show. 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Yes, released Friday. Okay, and the temperature here in Germany in the moment, 93 degrees Fahrenheit. 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

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Ja, ihr Lieben, ich muss doch mal in Deutsch sagen, gestern Abend war so im Nissan Stadium in Nashville der Teufel los. Alan Jackson hat sein letztes Konzert gegeben und da war richtig viel Betrieb. Die ganze Familie von ihm war da, die also auch noch dann begrüßt und sich bei der Familie bedankt hat, und war wirklich volle Hütte, ausverkauftes Haus, brechend voll. Viele, viele Country-Künstlerinnen und Künstler waren mit dabei und haben ihm da mal so richtig nochmal die Ehre erwiesen. Finde ich gut, haben sie klasse gemacht, und er hat ja auch am Freitag nochmal tatsächlich einen neuen Song auf dem Markt gebracht, Still the One. Hier ist er, Alan Jackson.

Ja, Alan Jackson, der schöne Titel, so wie die nice Song. Shania Twain and Tanya Tucker is also a really nice new song from Friday. Little Miss Twain, yeah, this is a main song from the new album from Shania Twain. 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Little Miss Twain in German. Ja, ihr Lieben, also Shania Twain, die schmeißt ja jetzt Ende Juli ihr neues Album Little Miss Twain auf den Markt und eine Hommage an ihre Mama. Und diesen Main-Titel Little Miss Twain hat sie zusammen mit Tanya Tucker jetzt am Freitag veröffentlicht.

Eric Pesley, Love You All Over Again, really nice new song from Eric. So we are looking to the USA, you know, and we're looking to Minnesota, Rochester, Minnesota. Yes, Country Road 58, we have a lot of friends in the USA, country singer, songwriter, and one of this is Gloria Nihard. In Rochester, Minnesota. She's country gospel singer and songwriter, and she has written more than 800 country gospel songs, and she produced 3 CDs, albums, and is a really nice friend from Country Road 58. And she asked me, can you please play a song for me? 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Gloria Nihard, yes, I must take this in German for the German listeners. Ja, Gloria Nihard habe ich hier auf dem Plattenteller liegen. Sie ist also, sie kommt aus Rochester, Minnesota, ist eine Country Gospel Sängerin und Songschreiberin, und sie hat also schon mehr als 800 Country-Gospel-Songs geschrieben und hat auch 3 eigene CDs schon veröffentlicht. Und sie hatte mich die letzten Tage mal angepinkt und gefragt, wie es denn aussieht, ob wir denn noch mal einen Song von ihr spielen würden. Ja, natürlich machen wir das. Sie ist eine ganz tolle Freundin von uns, und wir haben viele, viele Künstlerinnen und Künstler in den USA, mit denen wir in Verbindung stehen. Da werden wir auch die nächsten Wochen wieder mal noch neuere Songs kriegen. Gloria Nihard, I Sang at the Old Folks' Home. It's a really nice country gospel song.

Gloria Niehan aus Rochester, Minnesota. Schöner Country Gospel. Hat sie doch gut gemacht, gell? Hier geht's noch weiter mit Little Big Town. Die haben nämlich auch am Freitag zusammen mit Ashley Monroe einen neuen Song auf den Markt gebracht. Sucker for the Sad Song. And now we have Little Big Town and Ashley Monroe together with their new release on Friday. Sucker for the Sad Song.

The Little Big Town and Ashley Munro, sucker for the sad song. The next new song from Friday is Miranda Lambert. 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In German? Ja, Miranda Lambert hat es auch am Freitag schon wieder einen neuen Song auf den Markt gebracht. Till the Going's Gone. Wirklich eine tolle Nummer. Geht auch wieder so ein bisschen Richtung Disco, ja, Country Disco. Aber sie hat es wieder toll draufgekriegt. Und am 2. Oktober erscheint ihr neues Album, Crisco, mit wirklich 12 wunderbaren Songs. Ich habe die Playlist schon gesehen. Ja, klingt sehr vielversprechend. Warten wir es mal ab. Hier ist sie, Miranda Lambert. Till the Going's Gone.

Reba McEntire Ain't Gonna Keep It Waiting. Really nice new song from Reba, released on Friday. So, okay, we have a lot of music wishes, and we are looking to Stuttgart. Stuttgart Feuerbach, der Niki hat sich einen schönen Titel gewünscht, nämlich von Alan Jackson. Auch er weiß natürlich, dass Alan Jackson gestern seine große Karriere in Sachen Bühnenauftritten dann beendet hat. Er will ja noch weiterhin Musik machen und Musik produzieren. Sind wir mal gespannt. Der Niki hat sich gewünscht, Alan Jackson, Angels and Alcohol.

Jacks und Angels and Alcohol. So, wir bleiben in Stuttgart und von Stuttgart-Feuerbach gehen wir mal rüber nach Stuttgart-Korntal. Nein, nicht gehen, ist ein bisschen weit. Ich habe gehört, man muss da mit der Straßenbahn oder mit dem Bus fahren. Das ist doch eine ziemliche Ecke auseinander. In Stuttgart-Korntal wohnt nämlich die Petra. Sie hat sich einen schönen Titel von Western Union geschickt. Leider den Wunschtitel habe ich leider nicht auftreiben können in der Schnelle, aber ich habe einen anderen schönen von Western Union. Die haben ja auch andere schöne Songs gemacht. Gott, ich hoffe, der Tag wird gut. Ja, das kann man bei der Hitze wirklich gut sagen.

Jo, eine der schönsten Nummern von Western Union. So, dann haben wir noch den Ecki, den Löwen aus Brilon. Der hat sich einen wirklich wundervollen Titel von Tom T. Hall gewünscht. Damit auch beste Grüße zu unserem Ecki. Ich hoffe, du schwitzt nicht allzu sehr, aber ich glaube, da wo du wohnst, ist auch mächtig warm zurzeit. Tom T. Hall, Country is...

Ja, Musikwünsche für diese Sendung natürlich sind gerne erbeten und auch erwünscht. Und das Ganze immer bitte per E-Mail bis freitags 24 Uhr über folgende Adresse, E-Mail-Adresse music@studio-hannover.com. Nochmal, music@studio-hannover.com. Nicht vergessen, wir schreiben Music in der englischen Schreibweise. So, Gretchen Wilson, die hat sich auch was getraut. Die hat nämlich mit Ella Langley zusammen einen neuen Titel aufgenommen und am Freitag veröffentlicht. Here for the Barley heißt der Titel. Ja, was man so liest und hört die letzte Zeit, viele der jungen Country Girls wollen alle mit der Ella Langley zusammen einen Song machen. Ist ja ganz verständlich, Ella Langley, momentan das Maß aller Dinge. Da wollen natürlich alle mit ran. Aber gut, die beiden haben einen schönen Song gemacht, kann man gar nicht anders sagen.

Ja, I'm here for the party. Das war schon wieder die Kantilot am heutigen Sonntag. Die Sendung wird natürlich morgen, wie immer, um 16 Uhr hier bei uns bei Kantilot 58 nochmal in der Wiederholung geschickt. Und am Freitag läuft sie auch nochmal um 15 Uhr bei meinen Freunden und Kollegen von Satzzentrale Retro. So, kommt gut durch den heißen Sonntag. Ich hoffe, dass es nächste Woche ein bisschen kühler wird. Es ist nämlich auch hier im Studio nicht mehr auszuhalten. Es ist wirklich brüllend heiß. Ihr Lieben, macht es gut. Hier geht's auch gleich weiter mit meinem Freund Tim Kelly aus Branson, Missouri mit der Tim Kelly Show. Bis dahin, tschüss und bye-bye. Mackenzie Carpenter. Heart that don't break.

Ja, das war Mr. Jerry Lee Lewis oder der Killer, wie er sich selbst auch nennt, mit einem ganz lieben Gruß nach Münster zur Erika und zum Ralf. Die Rosi verbindet dies immer mit einem ganz lieben Gruß und das ist auch heute der Fall. An die Erika, Jerry Lee Lewis und dieser wunderbare Titel The House of Blue Light. Willkommen zu Pat Sill mit Pick Me Up on Your Way Down aus dem Jahr 1961.

Mit Gene Vincent und seinen Blue Caps geht's weiter mit dem Titel Baby Blue. Und danach hören wir Bobby Patrick Jr. mit White Box and Saddle Shoes.

Eine wunderbare bunte Mischung an tollen alten Songs aus den 50er Jahren. Hier zusammengestellt für die Keep On Rocking Show. Und hier kommt Jessie Lee Turner, The Little Space Girl. Ein bisschen was Lustiges, ein bisschen aus dem Weltraum herbeigeholt. Ne? Und danach hören wir die Bo Marx mit Clap Your Hands Once Again.

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1: Hier ist mal Paul Chaplin and the Amarils mit Shortening Bread. Hier ist Marty Wilde mit Bad Boy und dann nähern wir uns schon langsam dem Ende der heutigen Keep on Rocking Show.

Dem Ende entgegen starten wir jetzt nochmal einmal durch mit einem schönen, langsamen Titel von Kathy Linden. Goodbye, Jimmy, goodbye. Passend zum Ende der Sendung. Dann haben wir noch einen Titel und dann haben wir es auch schon wieder geschafft.

kommen wir nun zum letzten Titel der heutigen Keep on Rocking Show. Und das ist Weldon Rogers. So long, good luck and goodbye.

Tja, Lieben, da sind wir am Ende angelangt von der heutigen Keep on Rocking Show hier auf Radio Music Road und Country Road 58. Ich bedanke mich bei allen Hörern da draußen an den Lautsprechern, egal über welche Medien ihr uns zugeschaltet wart. Schön, dass ihr euch entschieden hattet, diesen Abend gemeinsam mit mir hier auf diesen Kanälen zu verbringen. Ja, wenn ihr jetzt schlafen geht, kommt gut zu liegen, schlaft schön, träumt was Schönes, kommt gut in den neuen Tag, bleibt mir und den Sendern gewogen. Ich wünsche euch eine angenehme, möglichst sorgenfreie Woche und wir hören uns wieder am kommenden Mittwoch zur nächsten Sendung und das ist der Country Saloon auf Country Road 58. Ich verabschiede mich an dieser Stelle und sage bis zum nächsten Mal. Tschüss, bye bye und macht's gut, Nachbarn. Euer Rocking Earl Mike.